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2: Im Studio Sönke Röhling, schönen guten Morgen. Die GEW ist schockiert über die neuesten PISA-Ergebnisse. Die 15-jährigen Schülerinnen und Schüler haben in Naturwissenschaften, Mathe und Lesen so schlecht abgeschnitten wie noch nie zuvor. Es brauche jetzt einen Masterplan gegen Bildungsarmut und gegen soziale Ungerechtigkeit, so die Bildungsgewerkschaft. Bildungsministerin Prien sagte:
3: Für Deutschland ist beunruhigend, dass der Kompetenzrückgang im Trend nach unten geht. Und für Deutschland ist darüber hinaus außerordentlich beunruhigend, dass die soziale Schere weiter aufgeht und sich nicht schließt. Das, was wir hier sehen, entspricht dem, was wir auch im letzten und vorletzten Jahr gemessen haben. Insofern ist es nicht überraschend. Das macht es keinen Deut besser, aber es ist nicht überraschend.
2: Ringfrei im Bundestag. Dort steigt heute die oft besonders hitzig geführte Generaldebatte. Für Friedrich Merz ist es zwar nicht die erste als Kanzler, vermutlich aber eine besonders schwere, Silas Quiring.
4: Ja, bei der Generaldebatte schicken alle Fraktionen für gewöhnlich ihre Vorsitzenden ans Rednerpult und die Opposition nutzt das traditionell, um einmal gründlich mit der Regierung abzurechnen. Merz' Umfragewerte sind nach wie vor im Keller. Dazu kommen die Wahlergebnisse aus Sachsen-Anhalt, für die er zum Teil auch aus der CDU heraus mitverantwortlich gemacht wird. Den Anfang macht als größte Oppositionspartei die AfD. Danach darf Merz sich und seine Politik verteidigen.
2: Experten und Kinderrechtsorganisationen sprechen sich gegen ein pauschales Social-Media-Verbot für Minderjährige in Europa aus. Stattdessen empfehlen sie der EU, klare Jugendschutzstandards für Online-Dienste festzulegen. Die EU-Kommission will nächste Woche ihre Pläne für Altersbeschränkungen vorstellen. Der Tabakschwarzmarkt in der EU ist ein größeres Problem. Fast jede 10. Zigarette wird geschmuggelt oder illegal hergestellt, warnt der Europäische Rechnungshof. Immer häufiger produzieren Banden direkt in der EU, um Lieferketten zu verkürzen. Die USA lassen den Zollstreit mit Kanada weiter eskalieren. Washington hat nun Einfuhrverbote für bestimmte Produkte aus Kanada angekündigt, darunter Milchprodukte und Motorräder. Nachdem vorigen Monat Verhandlungen gescheitert waren, hatten die USA Strafzölle verhängt. Gestern sind kanadische Gegenzölle in Kraft getreten. Der BVB ist mit einem knappen Sieg in die neue Champions-League-Saison gestartet. Zu Hause gab es gegen die Spanier vom FC Villarreal einen 3:2-Erfolg. Heute ist Stuttgart gegen Viking Stavanger aus Norwegen gefordert. Morgen sind dann die Bayern und Leipzig dran.
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5: Mit KI-Support. Viele Wolken gibt's heute Morgen und ab und zu auch Regen. Vereinzelt sind auch mal Gewitter dabei. Später wird der Regen insgesamt weniger und es bleibt eher bei einzelnen Schauern. Dazu gehen die Höchstwerte heute auf 17 bis 23 Grad rauf. Morgen dann meist trocken mit mal mehr, mal weniger Wolken, maximal 24 Grad.

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2: Im Studio sind Gröling. Schönen guten Morgen. Die Ergebnisse der PISA-Studie sind dramatisch für Deutschland, das hat Bundesbildungsministerin Prien gesagt. Das Thema Bildung müsse daher zu einer Top-Priorität in Politik und Gesellschaft werden. Die 15-Jährigen haben im PISA-Vergleich so schlecht abgeschnitten wie noch nie zuvor. Burkhard Naumann von der Bildungsgewerkschaft GEW kritisiert:
3: Wir ziehen gerade Lehrkräfte von Schulen ab, damit sie woanders, wo natürlich der Bedarf größer ist, unterrichten. Aber sie unterrichten dort eben in Fächern, für die sie gar nicht ausgebildet sind, wo sie sich selbst erstmal das Wissen aneignen müssen, sich mit den Lehrplan auseinandersetzen müssen, statt eben auf Lehrkräfte zurückzugreifen, die da schon lange Erfahrung drin haben.
2: Im Bundestag steht heute die Generaldebatte an und da blickt alles auf den Kanzler. Drei Tage nach dem Debakel der CDU und dem Wahlerfolg der AfD in Sachsen-Anhalt geht es darum, hält Merz Kurs? Wie geht's weiter mit den geplanten Reformen von Schwarz-Rot und welchen Ton schlägt der Kanzler an? Um 9 geht's los. Als erstes ist AfD-Chefin Weidel dran und die wird ordentlich austeilen und mit der Regierung abrechnen. Danach ergreift dann Merz das Wort. Nach der Anschlagsserie auf das deutsche Stromnetz gehen die Ermittler davon aus, dass der gefasste Tatverdächtige weitere Angriffe geplant hatte. Bei seiner Festnahme gestern hatte der 48-Jährige Sprengstoff bei sich. Sein Motiv offenbar der Kampf gegen klimaschädliche Energien wie Öl, Kohle und Gas. In der EU boomt der illegale Handel mit Tabak und Zigaretten. Dafür warnt der Europäische Rechnungshof. Fast jede 10. Zigarette auf dem EU-Markt werde illegal hergestellt oder geschmuggelt, heißt es. Den EU-Ländern gehen so jedes Jahr etwa 13 Milliarden Euro an Zoll- und Steuereinnahmen durch die Lappen. Norwegen nimmt heute Abschied von König Harald. Zu seiner Beisetzung in Oslo kommen neben der Königsfamilie auch Staats- und Regierungschefs aus aller Welt. Auch Bundespräsident Steinmeier ist dabei. König Harald war Ende August mit 89 Jahren gestorben. Borussia Dortmund hat zum Auftakt der Fußball-Champions League einen knappen Heimsieg eingefahren. Endstand gegen den FC Villarreal aus Spanien 3:2. Heute und morgen sind noch Stuttgart, Leipzig und die Bayern im Einsatz. Die deutschen Basketballfrauen haben es erstmals ins Viertelfinale bei einer WM geschafft. In der Quali-Runde setzte sich das DBB-Team souverän mit 94:56 gegen Südkorea durch. Im Viertelfinale bei diesem Heimturnier wartet nun Europameister Belgien.
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4: Mit KI-Support. Viele Wolken gibt es heute Morgen und ab und zu kommt auch mal ein Schauer runter. An der Nordsee kann es auch gewittern. Später zieht der Regen nach und nach ab und zwischendurch guckt immer mal wieder die Sonne durch. Die Höchstwerte liegen bei 17 bis 23 Grad. Morgen wird's meist trocken mit Sonne und Wolken, maximal bis 24 Grad.

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2: Im Studio sind Gröling. Schönen guten Morgen. Ringfrei im Bundestag, dort steigt heute die oft besonders hitzig geführte Generaldebatte. Für Friedrich Merz ist es zwar nicht die erste als Kanzler, vermutlich aber eine besonders schwere, Silas Quiring.
3: Ja, bei der Generaldebatte stecken alle Fraktionen für gewöhnlich ihre Vorsitzenden ans Rednerpult und die Opposition nutzt das traditionell, um einmal gründlich mit der Regierung abzurechnen. Merz' Umfragewerte sind nach wie vor im Keller. Dazu kommen die Wahlergebnisse aus Sachsen-Anhalt, für die er zum Teil auch aus der CDU heraus mitverantwortlich gemacht wird. Den Anfang macht als größte Oppositionspartei die AfD. Danach darf Merz sich und seine Politik verteidigen.
2: Nach der Anschlagsserie auf das deutsche Stromnetz gehen die Ermittler davon aus, dass der gefasste Tatverdächtige weitere Sabotageakte geplant hatte. Der 48-Jährige wurde gestern in der Nähe von Aachen festgenommen. Christiane Hampe.
4: Bei seiner Festnahme hatte Daniel V. Sprengstoff bei sich. Daher gehen die Ermittler davon aus, dass er weitermachen wollte. Sein Motiv? Offenbar der Kampf gegen klimaschädliche Energien wie Öl, Kohle und Gas. NRW-Innenminister Herbert Reul sagte zu der Festnahme gestern, ich bin froh, dass wir diesen Typen jetzt haben. Anschläge auf Umspannwerke sind keine Meinungsäußerung, sondern Angriffe auf die Versorgungssicherheit von Millionen Menschen.
2: Die Ergebnisse der PISA-Studie sind dramatisch für Deutschland, das hat Bundesbildungsministerin Prien gesagt. Das Thema Bildung müsse daher zu einer Top-Priorität in Politik und Gesellschaft werden. Die 15-Jährigen haben im PISA-Vergleich so schlecht abgeschnitten wie noch nie zuvor. Für die einen kann es günstiger werden, für andere teurer. Für fast 10 Millionen Autofahrer in Deutschland ändern sich im kommenden Jahr die Regionalklassen für die Kfz-Haftpflichtversicherung. In Regionen mit besonders vielen oder teuren Schäden fällt die Einstufung höher aus. Die deutschen Basketballfrauen haben es erstmals ins Viertelfinale bei einer WM geschafft. Gegen Südkorea gewannen sie klar mit 94-56. Als nächstes wartet Europameister Belgien.
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5: Mit KI-Support. Viele Wolken gibt es heute Morgen und ab und zu kommt auch mal ein Schauer runter. An der Nordsee kann es auch gewittern. Später zieht der Regen nach und nach ab und zwischendurch guckt immer mal wieder die Sonne durch. Die Höchstwerte liegen bei 17 bis 23 Grad. Morgen wird's meist trocken mit Sonne und Wolken, maximal bis 24 Grad.

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4: Herzlich willkommen zur zweiten Staffel von Alles muss raus, meiner Sendereihe über das Phänomen der Budget Music. In Deutschland hörte dieses Genre auf einen ebenso prosaischen wie gnadenlosen Namen: Billigplatte. Manche nannten es schlicht Ramsch. Das ändern wir heute, denn ich bin der Anwalt der Budget Music und euer Reisebegleiter durch diese musikalische Ersatzwirklichkeit des Pop. Gleich zu Beginn steigen wir auf ins Space Age. Das war die Zeit, in der Technik zur Religion mutierte und der Mensch zum Mond reiste. Fast zeitgleich konstruierten findige Ingenieure wie Bob Moog und Don Buchla futuristische Klangmaschinen. Synthesizer. Ein Sound wie Science Fiction. Und der Beweis, die Zukunft war nicht morgen, sie war jetzt. Kurioserweise führt uns der erste Welthit auf diesem sündhaft teuren Ungetüm jedoch nicht in die unendlichen Weiten des Weltalls. Stattdessen gibt es Popcorn.

Ja, so klang das damals. Die Band Hot Butter gehörte übrigens dem Bandleader Stan Free, der Popcorn von seinem Schöpfer Gershon Kingsley gekapert hatte. Das Ergebnis? Ein globaler Smash-Hit. Ab sofort war nichts mehr vor dem Moog sicher. Jeder Song wurde durch die wild verkabelten, zirpenden Monster gejagt. Es kam, wie es kommen musste. Schon bald bevölkerten auf dem Synthesizer nachgedudelte Hits nicht nur die Hitparaden, sondern auch die Regale von Supermärkten. Elektronikramsch Deluxe, könnte man sagen. In Amerika war der futuristische Apparat längst im Fernsehen angekommen. Bei einer Retortenband, die extra für eine TV-Serie gecastet wurde. The Monkees. Das waren amerikanische Pilzköpfe, geliebt von Teenagern in aller Welt. Der Haken? Ins Tonstudio durften sie nicht. Dort ersetzte sie diskret die berüchtigte Wrecking Crew, Musiksöldner, die alles runterspielten, was die Produzenten sich ausdachten. Der Moog änderte auch das. Ich weiß, das klingt wie ein Witz, aber während die Musikpresse noch über die Fake-Band spottete, kaufte sich Mickey Dolenz, das war einer von den Monkees, ein Moog-Monster. Ausgerechnet der nur Grimassen schnitt und Witze machte, wurde ungewollt zum Synthesizer-Pionier. Daily Nightly, so der Song, ist nämlich mit seinem heute recht harmlos wirkenden UFO-Gezirpe der erste ordentliche Synthesizer-Popsong. Tatsächlich. Und hier kommt's.

Soweit The Monkees. Die Avantgarde staunte und zeterte, das sündhaft teure Instrument sei zweckentfremdet. Es half nichts. Blitzschnell wurde aus Visionen der Kunstszene ein Arbeitsgerät für Pophandwerker. Die klang plötzlich wie der Onkel vom Mars. Genau wie der Franzose Claude Dungeon. Seine LP Moog wurde in der prestigeträchtigen Phase 4 Stereo-Serie des Decca-Labels veröffentlicht. Doch trotz des elitären Rahmens war der Inhalt pragmatisch. Man hört bekannte Popsongs neu verkabelt, mit extremer Kanaltrennung und bombastischem Raumklang. Aus dem gecoverten Bubblegum-Hit Sugar Sugar, den wir gleich hören, wird auf diese Weise immer noch kein Lucky Man. Trotzdem jagen sogenannte Moogsploitation-Fans, wie Exploitation halt nur Moogsploitation, die jagen die Platte heute mit dem Eifer der spanischen Inquisition. Dabei war schon das Original eine Illusion. The Archies, so die Originalband, war gar keine, sondern Zeichentrickfiguren. Ihre Hits spielten Session-Leute. Bei Claude Dungeon übernimmt der Moog stattdessen die Regie. Der sündhaft teure Apparat ersetzt mit notorischem Quäken die ganze Truppe und wird so zur teuersten Zeichentrick-Ersatzband der Welt. Das rächte sich an der Kassentheke. 22 D-Mark. Das war eine Stange Geld, berappte man für die LP nach heutiger Kaufkraft ungefähr 40 Euro. Nicht schlecht für ein paar schlichte Popsongs im Astronautenanzug.

Ganz anders lag der Fall bei Chicory Tip. Das war ein veritables One-Hit-Wonder. Die Jungs kamen auf die Idee, einen Song des damals noch wirklich unbekannten Giorgio Moroder zu covern. Son of My Father, auf Deutsch damals Nachts scheint die Sonne von Michael Holm, aufgebrezelt mit futuristischen Moog-Klängen. Heute kaum noch vorstellbar, war dieser sägende Synthesizer-Sound damals eine absolute Sensation. Da Moroders Original bereits existierte, war Eile geboten. Und da die Bandmitglieder selbst mit dem Synthesizer überfordert waren, wurde kurzerhand der Toningenieur Chris Thomas hinzugezogen. Ein Mann mit Beatles-Erfahrung. Die Legende besagt zudem, dass Chicory Tip-Sänger Peter Hewson die Lyrics kaum verstand und einfach phonetisch nachsang, was er auf der Platte zu hören glaubte. Vielleicht war es genau diese Mischung aus technischer Überforderung, Science-Fiction-Atmosphäre und diesem neuartigen Klang, der den Song tatsächlich an die Chartspitze katapultierte. Ich verspreche, es kommt noch besser. Doch vorher hören wir Son of My Father, und zwar in der für Hallmark Records nachgespielten Version. Schließlich reden wir hier und heute über Budget Music, also Ramsch voraus.

Man glaubt es kaum, doch es kam noch besser. Direkt nach der Veröffentlichung überrannte Chicorytip die britischen Charts. Die Einladung zur heiligen TV-Show Top of the Pops ließ nicht lange auf sich warten. Wie immer mussten die Top of the Poppers, also die Nachspielexperten von Hallmark Records, auch von diesem Song eine Kopie anfertigen. So verschwammen am Ende die Grenzen zwischen Original und Reproduktion vollständig. Giorgio Moroder hatte eine englische Version, Michael Holm eine deutsche, Chicorytip einen Hit und die Top of the Poppers machten alles zu Geld. Ein perfekter Coup und alle waren zufrieden. Giorgio nutzte die Gunst der Stunde, verdingte sich als Songschreiber für Chicorytip und kassierte fröhlich die Urhebertantiemen des Riesenerfolgs. Vielleicht floss genau dieses Geld in den Ausbau seines legendären, kühlschrankgroßen Moog-Modularsystems, auf dem er 1977 den Soundtrack zu Donna Summers »I Feel Love« einspielte. Dieser Song war der absolute Ritterschlag für die sperrigen Kabelkisten. Synthesizer goes Disco. Erotik, ein kompromissloser Beat und die unvergleichliche Donna Summer, ein Quantensprung für die elektronische Musik.

In den Vereinigten Staaten beschäftigte sich zeitgleich Stevie Wonder mit der neuen Technik. Sein heiliger Apparat hörte auf den Namen Tonto oder ausgeschrieben The Original New Timbral Orchestra. So sperrig wie der Name war auch das Gerätearsenal dahinter. Das damals größte Analog-Synthesizer-System der Welt war ein Gebirge aus Modulen, blinkenden Lichtern und Oszillatoren. Ein Cockpit, das so aussah wie die Kommandozentrale eines Raumschiffs. Meilensteine wie Living for the City basieren auf Tonto, mit dem Stevie einen völlig neuen organischen und dennoch futuristischen Soul-Sound kreierte. Jahrelang machten die Billiglabels einen großen Bogen um Stevie. Sein Sound war zu komplex, sein Groove zu tief und seine Maschinen zu eigenwillig für das schnelle Pfund Sterling im Vorbeigehen. Doch 1977 bricht der Damm. Dank neuer, kompakterer Synthesizer-Wunderwaffen aus Japan trauen sich die Top of the Poppers vermehrt an das Unmögliche. Das Ergebnis? Ein I Wish, das überraschend amtlich aus den Billigboxen drückt. Hören wir mal rein.

Natürlich, die Magie von Stevie Wonder atmet dieses I Wish von den Top of the Poppers nicht. Aber das Handwerk ist wirklich schon erstklassig. Der Bann war gebrochen. Statt raumfüllender Tonto-Wände mit der Komplexität eines Atommeilers eroberten nun Geräte wie der Yamaha GX1 die Studios. Auch dieses Luxusteil war immer noch sündhaft teuer, im Vergleich zu den alten Modulbergen aber fast schon handlich in der Bedienung. Jetzt war kein Synthesizer-Hit mehr sicher vor den Cracks von Hallmark Records. Ob Donna Summers I Feel Love oder Jean-Michel Jarre mit Oxygen, alles wurde nun gecovert und das erstaunlicherweise nicht einmal schlecht. Besonders gut gelang die Kopie eines anderen französischen Erfolgs der späten 70er. Die Gruppe nannte sich Space und ihr größter Hit hieß Magic Fly. Ein Track, der von den Top of the Poppers geradezu kongenial nachempfunden wurde. Und hier kommt Magic Fly.

fabelhaft und mindestens genauso gut wie die Originalversion. Spätestens jetzt war der spacige Klang des Moog endgültig auf der Erde gelandet. Der Siegeszug erschwinglicher Elektronik stand unmittelbar bevor und ganze Generationen von Musikern tauschten ihre Gitarren gegen kleine Kästen mit billiger Tastatur. Ein ganzes Genre entstand auf diese Weise: Synth-Pop. Ob OMD in England oder Alphaville in Deutschland, sie alle schuldeten Pionieren wie Bob Moog und Don Buchla mehr als nur Respekt. Diese Ingenieure hatten schlichtweg die Grundlage für ihre Karrieren geliefert. Die Top of the Poppers spielten regelmäßig deren Songs nach. Sogar Kraftwerks Das Model kennen die Hörer von Folge 5 der ersten Staffel als skurriles Beispiel für diese elektronischen Budget-Banger. Schließen möchte ich jedoch mit einer Musik, die uns zurückbringt in die Tage, als der Synthesizer noch ein Versprechen für eine Zukunft war, die heute bereits Geschichte ist. Mort Garson war ein Visionär. Er paarte damals künstliche Klänge mit Weisheiten über die Tierkreiszeichen, esoterische Texte inklusive. Das Ergebnis dieser kuriosen Verbindung ist die LP Zodiac, Cosmic Sounds. Das klingt skurril, ist aber, wenn man sich darauf einlässt, tatsächlich wunderschön. Mein Tierkreiszeichen ist Krebs und deshalb spiele ich für euch zum Abschluss den Titel Cancer, The Moonchild. Das war Alles muss raus, Pop und Co. zum Sonderpreis für heute. Ich freue mich mit euch in dieser zweiten Staffel erneut auf die Reise zu gehen, durch Ramschregale, vorbei an Wühltischen und hinein in die unendlichen Weiten des Pop. Bleibt stabil und bleibt begeistert. Ich bin Jochen Oberlack und das ist Zodiac, The Moonchild. Bye bye.

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2: Im Studio Sönke Röhling. Schönen guten Tag. Alice Weidel hat im Bundestag zum Rundumschlag gegen die Bundesregierung ausgeholt. In der Generaldebatte zielte die AfD-Chefin vor allem auf Kanzler Friedrich Merz. Er sei für eine fortschreitende Deindustrialisierung in Deutschland verantwortlich. Die Energiewende führe in den Abgrund und die Regierung sei auf energiepolitischer Geisterfahrt. Sie warnte angesichts der Gasspeicherstände vor einem Versorgungsengpass im Winter. Nach Weidel trat der Kanzler ans Rednerpult. Er wies die Vorwürfe zurück und warf der AfD vor, sie sei nur destruktiv. Wir kaufen kein Altmetall. Verteidigungsminister Pistorius hat die Beschaffungspolitik der Bundeswehr verteidigt. Kritiker sprechen ja von Goldgräberstimmung in der Rüstungsindustrie angesichts der 500 Milliarden, die der Bund extra für die Verteidigung locker macht. Seine Leute würden das Geld aber nicht zum Fenster rausschmeißen, sagte Pistorius im Ersten.
3: Die schlafen ja nicht auf dem Baum. Die wissen ja ganz genau, wie das Kriegsbild in der Ukraine aussieht. Und sie wissen auch, dass das zwar nicht die Blaupause ist, aber dass sich das Kriegsbild der Zukunft verändern wird. Und deswegen haben wir genau die richtige Mischung aus alten Systemen, also im Sinne von bisher immer angewandten Systemen und den neuen Technologien.
2: Den Städten und Gemeinden in Deutschland steht finanziell das Wasser bis zum Hals. Der Städtetag fordert vom Bund Soforthilfe in Höhe von 30 Milliarden Euro. Ansonsten drohten weitere Einschnitte, das sagte Städtetagspräsident Burkhard Jung der Rheinischen Post. Die Soforthilfe müsse für nächstes Jahr dringend eingeplant werden, sagte er. Nach der Anschlagsserie auf das deutsche Stromnetz gehen die Ermittler davon aus, dass der gefasste Tatverdächtige weitere Angriffe geplant hatte. Bei seiner Festnahme gestern hatte der 48-jährige Sprengstoff bei sich. Sein Motiv offenbar der Kampf gegen klimaschädliche Energien wie Öl, Kohle und Gas. Experten und Kinderrechtsorganisationen sprechen sich gegen ein pauschales Social-Media-Verbot für Minderjährige in Europa aus. Stattdessen empfehlen sie der EU, klare Jugendschutzstandards für Online-Dienste festzulegen. Die EU-Kommission will nächste Woche ihre Pläne für Altersbeschränkungen vorstellen.
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4: Mit KI-Support. Wechselhaft ist es gerade. Im Südwesten schüttet es teils kräftig, sonst geht's mit Wolken und ab und zu Schauern weiter. Vereinzelt ist auch mal ein Gewitter dabei. Später bleibt's vielerorts trocken und zwischendurch kommt Sonne raus. Die Höchstwerte liegen bei 17 bis 23 Grad. Morgen meist trocken mit Sonne und Wolken, maximal bis 24 Grad.

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2: Im Studio Sönke Röhling, schönen guten Tag. Zwischenruhe, Pfiffe und Geschrei. In der Generaldebatte im Bundestag ist Kanzler Merz heute mit teils kaum zu Wort gekommen. Bundestagspräsidentin Klöckner drohte den Zwischenrufern von rechts sogar mit dem Rausschmiss. AfD-Chefin Weidel warf dem Kanzler Totalversagen vor. Merz verteidigte seinen Kurs, gab aber auch zu, dass er den besser erklären müsse.
3: Warum alles das? Was ist sozusagen der Überbau oder was ist die Erzählung? Was ist der Sinn von Reformen? Das ist vielleicht die Antwort, die wir bisher am meisten schuldig geblieben sind. Ich nehme mich selbst gar nicht aus.
2: Verteidigungsminister Pistorius hat Kritik an der Beschaffungspolitik der Bundeswehr zurückgewiesen. Der Vorwurf, die Bundeswehr setze zu sehr auf Panzer und Kriegsschiffe statt auf moderne Technologien wie Drohnen, sei falsch. Seine Leute wüssten, was sie tun, so Pistorius im Ersten.
4: Drohnen können ein Gefecht entscheiden, aber nicht einen Krieg. Sie brauchen immer auch schweres Gerät und deswegen geht es nicht um Drohnen oder Panzer, sondern es geht um und, es geht um die richtige Mischung und das machen wir. Und nur weil einige Ökonomen ohne militärisches Know-how sagen, das sei alles falsch und wir beschaffen nur Altmetall, stimmt das noch lange nicht.
2: AfD-Regierungschef oder doch ein überparteilicher Ministerpräsident? Auch in der SPD liebäugelt der ein oder andere mit dieser Idee, die das BSW ins Spiel gebracht hatte. Jetzt hat sich auch SPD-Bundesvize Schweizer für so eine Expertenregierung ausgesprochen. Israels Ministerpräsident Netanyahu soll 10 Tage vor den Terrorattacken der Hamas am 7. Oktober persönlich gewarnt worden sein. Das berichtet die israelische Zeitung Haaretz. Netanyahu soll die Warnung aber nicht ernst genommen und auch den Sicherheitsapparat nicht eingeweiht haben. Norwegen nimmt heute Abschied von König Harald. Zu seiner Beisetzung in Oslo kommen neben der Königsfamilie auch Staats- und Regierungschefs aus aller Welt. Auch Bundespräsident Steinmeier ist dabei. König Harald war Ende August mit 89 Jahren gestorben.
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5: Mit KI-Support. Viele Wolken gibt's gerade und dazu geht's in einem Streifen vom Südwesten bis zum Oberpfälzerwald mit Regen weiter. Sonst bleibt es zwischendurch auch mal trocken und teils sonnig. Später werden es 17 bis 23 Grad. Morgen gibt's meist Sonne und Wolken im Mix, kaum Regen und maximal bis 24 Grad.

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2: Im Studio Sönke Röhling. Schönen guten Tag. Zwischenruhe, Pfiffe und Geschrei. Im Bundestag geht es heiß her. In der Generaldebatte ist Kanzler Merz heute teilweise kaum zu Wort gekommen. Mehr von Christiane Hamper.
3: Bundestagspräsidentin Julia Klöckner drohte den Zwischenrufern von rechts sogar mit Rauswurf aus dem Parlamentssaal, weil sie die Rede von Kanzler Merz immer wieder störten. Der Kanzler ließ sich nicht beirren. Aber statt anzugreifen, war er eher nur am Verteidigen. Denn zum Auftakt der Debatte hatte AfD-Chefin Alice Weidel zum Rundumschlag ausgeholt und Merz und der schwarz-roten Regierung ein Totalversagen vorgeworfen.
2: Die Kommunen in Deutschland schlagen erneut Alarm. Der Städtetag fordert vom Bund Soforthilfe in Höhe von 30 Milliarden Euro. Ansonsten drohten weitere Einschnitte, sagte Städtetagspräsident Burkhard Jung der Rheinischen Post. Die Soforthilfe müsse für nächstes Jahr daher dringend eingeplant werden. Jung warnt auch vor den langfristigen Folgen von Einschnitten. Ein Verein, der wegen ausbleibender Förderung aufgeben muss, gründet sich nicht mal eben wieder neu, so Jung, auch wenn im Stadthaushalt wieder Geld sein sollte. AfD-Regierungschef oder doch ein überparteilicher Ministerpräsident. Auch in der SPD liebäugelt der ein oder andere mit dieser Idee, die das BSW ins Spiel gebracht hatte. Jetzt hat sich auch SPD-Bundesvize Schweizer für so eine Expertenregierung ausgesprochen. Nach der Anschlagsserie auf das deutsche Stromnetz gehen die Ermittler davon aus, dass der gefasste Tatverdächtige weitere Angriffe geplant hatte. Bei seiner Festnahme gestern hatte der 48-jährige Sprengstoff bei sich. Sein Motiv offenbar der Kampf gegen klimaschädliche Energien wie Öl, Kohle und Gas. Für den VfB Stuttgart wird es ab heute wieder in der Fußball-Champions League ernst. Der VfB bekommt es am Abend zu Hause mit Viking Stavanger aus Norwegen zu tun. Nach einem Jahr Pause sind die Stuttgarter damit zurück in der Königsklasse. Los geht's um 6:45.
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4: Mit KI-Support. Viele Wolken gibt's gerade und dazu geht's in einem Streifen vom Südwesten bis zum Oberpfälzer Wald mit Regen weiter. Sonst bleibt es zwischendurch auch mal trocken und teils sonnig. Später werden es 17 bis 23 Grad. Morgen gibt's meist Sonne und Wolken im Mix, kaum Regen und maximal bis 24 Grad.

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2: Im Studio Sönke Röhling, schönen guten Tag. Ringfrei im Bundestag, Weidel gegen Merz. In der Generaldebatte haben sich Regierung und Opposition den üblichen Schlagabtausch geliefert. Dieses Mal unter dem Eindruck des AfD-Wahlerfolgs in Sachsen-Anhalt. Anne Brauer.
3: AfD-Chefin Weidel eröffnet die Debatte mit dem erwarteten Rundumschlag gegen die Migrationspolitik, die Energiewende und allen voran gegen die Bundesregierung, gegen Friedrich Merz. Der Kanzler versucht zu kontern und bleibt im Wesentlichen genau da hängen. Verteidigt sich und seine Regierung, weist die Vorwürfe zurück, attackiert die AfD. Aber seine Vision, seine Antworten, seine Zukunftserzählung, was jetzt, wie weiter, da bleibt Merz ehrlicherweise ziemlich blass.
2: Nach der Anschlagsserie auf das deutsche Stromnetz gehen die Ermittler davon aus, dass der gefasste Tatverdächtige weitere Sabotageakte geplant hatte. Der 48-Jährige wurde gestern in der Nähe von Aachen festgenommen. Christiane Hampe.
4: Bei seiner Festnahme hatte Daniel V. Sprengstoff bei sich. Daher gehen die Ermittler davon aus, dass er weitermachen wollte. Sein Motiv? Offenbar der Kampf gegen klimaschädliche Energien wie Öl, Kohle und Gas. NRW-Innenminister Herbert Reul sagte zu der Festnahme gestern, ich bin froh, dass wir diesen Typen jetzt haben. Anschläge auf Umspannwerke sind keine Meinungsäußerung, sondern Angriffe auf die Versorgungssicherheit von Millionen Menschen.
2: Den Städten und Gemeinden in Deutschland steht finanziell das Wasser bis zum Hals. Der Städtetag fordert vom Bund Soforthilfe in Höhe von 30 Milliarden Euro. Ansonsten drohten weitere Einschnitte, das sagte Städtetagspräsident Burkhard Jung der Rheinischen Post. Die Soforthilfe müsse für nächstes Jahr dringend eingeplant werden, sagt er. E-Autos sind immer häufiger auf den Straßen in Deutschland unterwegs, E-Laster aber noch die absolute Ausnahme. Amazon hat nun angekündigt, dieses Jahr 50 Elektro-Lkw in Deutschland in den Dienst zu nehmen. Eine gute Nachricht auch für die deutsche Autobranche, denn die E-Laster werden von Mercedes geliefert. In der Fußball-Champions League steigt heute der nächste deutsche Club in die Ligaphase ein. Der VfB Stuttgart empfängt am Abend die Norweger aus Stavanger. Anstoß ist um 18.45 Uhr. Morgen geht's dann für die Bayern und RB Leipzig in der Königsklasse los.
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5: Mit KI-Support. Viele Wolken gibt's heute Mittag und je nach Ecke wird's auch mal nass. Vom Südwesten rüber bis zum Oberpfälzer Wald fällt teils kräftiger Regen, sonst bleibt's oft trocken und ab und zu kommt sogar die Sonne raus. Die Höchstwerte liegen heute zwischen 17 und 23 Grad. Morgen dann meist trocken mit Sonne und Wolken, maximal bis 24 Grad.

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2: Im Studio Fenriebe sei freundlieb. Schönen guten Tag. Zwischenrufe, Pfiffe und Geschrei. In der Generaldebatte im Bundestag ist Kanzler Merz heute teils kaum zu Wort gekommen. Bundestagspräsidentin Klöckner drohte den Zwischenrufern von rechts sogar mit dem Rausschmiss. AfD-Chefin Weidel warf dem Kanzler Totalversagen vor. Merz verteidigte seinen Kurs, gab aber auch zu, dass er den besser erklären muss.
3: Warum alles das? Was ist sozusagen der Überbau oder was ist die Erzählung? Was ist der Sinn von Reformen? Das ist vielleicht die Antwort, die wir bisher am meisten schuldig geblieben sind. Ich nehme mich selbst gar nicht aus.
2: Wohnungen für Einheimische statt für Touristen. Die EU plant einheitliche Regeln, damit Städte Kurzzeitvermietungen etwa über Airbnb einschränken oder verbieten dürfen. Mehr von Daniel Bornberg.
4: Der Vorstoß zielt auf Metropolen ab, in denen der Wohnungsmarkt besonders angespannt ist. Denn da sind die vielen Airbnbs häufig ein Problem. Die Wohnungen fehlen für Einheimische. Barcelona, Lissabon, Amsterdam oder auch Berlin. Einige Städte haben bereits reagiert, um die Airbnb-Flut einzudämmen. Dabei gibt es aber immer wieder rechtliche Unsicherheiten, weil eine europaweite Regelung noch fehlt.
2: AfD-Regierungschef in Sachsen-Anhalt oder doch ein überparteilicher Ministerpräsident? Auch in der SPD liebäugelt der ein oder andere mit dieser Idee, die das BSW ins Spiel gebracht hat. Jetzt hat sich auch SPD-Bundesvize Schweizer für so eine Expertenregierung ausgesprochen. Norwegen nimmt heute Abschied von König Harald. Zu seiner Beisetzung in Oslo kommen neben der Königsfamilie auch Staats- und Regierungschefs aus aller Welt. Auch Bundespräsident Steinmeier ist dabei. König Harald war Ende August mit 89 Jahren gestorben. In der Fußball-Champions League steigt heute der nächste deutsche Club in die Ligaphase ein. Der VfB Stuttgart empfängt am Abend die Norweger aus Stavanger. Anstoß ist um 18.45 Uhr. Morgen geht es dann für die Bayern und RB Leipzig in der Königsklasse los.
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5: Mit KI-Support. Viele Wolken gibt's heute Mittag und je nach Ecke wird's auch mal nass. Vom Südwesten rüber bis zum Oberpfälzer Wald fällt teils kräftiger Regen, sonst bleibt's oft trocken und ab und zu kommt sogar die Sonne raus. Die Höchstwerte liegen heute zwischen 17 und 23 Grad. Morgen dann meist trocken mit Sonne und Wolken, maximal bis 24 Grad.

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2: Im Studio Fenribe sei Freundlieb. Schönen guten Tag. Zwischenrufe, Pfiffe und Geschrei. Im Bundestag ging es heute heiß her. In der Generaldebatte ist Kanzler Merz teilweise kaum zu Wort gekommen. Christiane Hampe hat sich das Ganze angeschaut.
3: Bundestagspräsidentin Julia Klöckner drohte den Zwischenrufern von rechts sogar mit Rauswurf aus dem Parlamentssaal, weil sie die Rede von Kanzler Merz immer wieder störten. Der Kanzler ließ sich nicht beirren, aber statt anzugreifen, war er eher nur am Verteidigen. Denn zum Auftakt der Debatte hatte AfD-Chefin Alice Weidel zum Rundumschlag ausgeholt und Merz und der schwarz-roten Regierung ein Totalversagen vorgeworfen.
2: Mehr Wohnungen für Einheimische, weniger Airbnbs für Touristen. Die EU will einheitliche Regeln festlegen, damit Touristenmetropolen mit einem angespannten Wohnungsmarkt solche Kurzzeitvermietungen einschränken oder ganz verbieten dürfen. Einige Metropolen wie Barcelona, Lissabon, Amsterdam oder Berlin haben bereits reagiert, um die Airbnb-Flut einzudämmen. Dabei gibt es aber immer wieder rechtliche Unsicherheiten, weil die europaweite Regelung noch fehlt. AfD-Regierungschef oder doch ein überparteilicher Ministerpräsident? Auch bei den Grünen und in der SPD liebäugelt der ein oder andere mit dieser Idee, die das BSW in Sachsen-Anhalt ins Spiel gebracht hat. Jetzt hat sich auch SPD-Bundesvize Schweizer für so eine Expertenregierung ausgesprochen. Konkrete Namen sind aber noch nicht im Gespräch. Grundsätzlich erlaubt Sachsen-Anhalts Verfassung so eine Möglichkeit. Der Regierungschef muss weder Mitglied einer Partei noch des Landtags sein. Eine US-israelische Rüstungsfirma will Marschflugkörper in Sachsen bauen. Die Pläne wurden jetzt bestätigt. Als Standort für die Produktion ist Leipzig vorgesehen. Nächstes Jahr soll es losgehen. Auch die Bundeswehr soll sich für den Marschflugkörper interessieren. Große Ehre für Laura Dahlmeier. Die verstorbene Biathlon-Legende wird in die Hall of Fame des deutschen Sports aufgenommen. Damit werden Athleten geehrt, die Sportgeschichte geschrieben haben. Dieses Jahr sind es auch Britta Steffen, Fabian Hambüchen und Felix Neureuther.
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4: Mit KI-Support. Viele Wolken gibt es gerade und vom Südwesten bis zum Oberpfälzerwald regnet's auch immer wieder. Sonst bleibt's öfter trocken, ab und zu kommt sogar mal die Sonne raus. Dazu liegen die Temperaturen am Nachmittag bei 17 bis 23 Grad und bis zum Abend bleibt's im Norden teils schaueranfällig, vereinzelt mit Gewitter. Morgen dann meist trocken, Sonne und Wolken im Mix, maximal bis 24 Grad.

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2: Im Studio Fenriebe sei Freundlieb. Schönen guten Tag. Ringfrei im Bundestag, Weidel gegen Merz. In der Generaldebatte haben sich Regierung und Opposition den üblichen Schlagabtausch geliefert. Dieses Mal unter dem Eindruck des AfD-Erfolgs in Sachsen-Anhalt. Anne Brauer.
3: AfD-Chefin Weidel eröffnet die Debatte mit dem erwarteten Rundumschlag gegen die Migrationspolitik, die Energiewende und allen voran gegen die Bundesregierung, gegen Friedrich Merz. Der Kanzler versucht zu kontern und bleibt im Wesentlichen genau da hängen. Verteidigt sich und seine Regierung, weist die Vorwürfe zurück, attackiert die AfD. Aber seine Vision, seine Antworten, seine Zukunftserzählung, was jetzt, wie weiter, da bleibt Merz ehrlicherweise ziemlich blass.
2: Wohnungen für Einheimische statt für Touristen. Die EU plant einheitliche Regeln, damit Städte Kurzzeitvermietungen etwa über Airbnb einschränken oder verbieten dürfen. Der Vorstoß zielt auf Touristenmetropolen ab, wo der Wohnungsmarkt besonders angespannt ist. Trump, Putin und Xi an einem Tisch. Am Rande eines Wirtschaftsgipfels in China im November könnte es zu diesem Treffen kommen. US-Präsident Trump und Russlands Machthaber Putin haben bei ihrem letzten Telefonat darüber gesprochen, heißt es vom Kreml. Es ist aber noch offen, ob Trump zum Gipfel kommt. E-Autos sind immer häufiger auf den Straßen in Deutschland unterwegs, E-Laster aber noch die absolute Ausnahme. Amazon hat nun angekündigt, dieses Jahr 50 Elektro-Lkw in Deutschland in den Dienst zu nehmen. Eine gute Nachricht auch für die deutsche Autobranche, denn die E-Laster werden von Mercedes geliefert. Für den VfB Stuttgart wird es ab heute wieder in der Fußball-Champions League ernst. Der VfB bekommt es am Abend zu Hause mit Viking Stavanger aus Norwegen zu tun. Nach einem Jahr Pause sind die Stuttgarter damit zurück in der Königsklasse. Los geht's um 18.45 Uhr. Laura Dahlmeier wird in die Hall of Fame des deutschen Sports aufgenommen. Die Biathlon-Legende war letztes Jahr beim Bergsteigen in Pakistan ums Leben gekommen. Ebenfalls geehrt werden Schwimmerin Britta Steffen, Turner Fabian Hambüchen und Skirennfahrer Felix Neureuther.
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4: Mit KI-Support. Viele Wolken gibt es gerade und vom Südwesten bis zum Oberpfälzerwald regnet's auch immer wieder. Sonst bleibt's öfter trocken, ab und zu kommt sogar mal die Sonne raus. Dazu liegen die Temperaturen am Nachmittag bei 17 bis 23 Grad und bis zum Abend bleibt's im Norden teils schaueranfällig, vereinzelt mit Gewitter. Morgen dann meist trocken, Sonne und Wolken im Mix, maximal bis 24 Grad.

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2: Im Studio Fenribe sei Freundlieb. Schönen guten Tag. Zwischenrufe, Pfiffe und Geschrei. In der Generaldebatte im Bundestag ist Kanzler Merz heute teils kaum zu Wort gekommen. Bundestagspräsidentin Klöckner drohte den Zwischenrufern von rechts sogar mit dem Rausschmiss. AfD-Chefin Weidel warf dem Kanzler Totalversagen vor. Merz verteidigte seinen Kurs, gab aber auch zu, dass er den besser erklären muss.
3: Warum alles das? Was ist sozusagen der Überbau oder was ist die Erzählung? Was ist der Sinn von Reformen? Das ist vielleicht die Antwort, die wir bisher am meisten schuldig geblieben sind. Ich nehme mich selbst gar nicht aus.
2: Bundesverteidigungsminister Pistorius hält die Milliardenausgaben für die Bundeswehr für absolut notwendig. Bei der Haushaltsdebatte im Bundestag verwies er unter anderem auf die Bedrohung durch Russland. 140 Milliarden Euro sind nächstes Jahr dafür vorgesehen. Kritikern hielt Pistorius entgegen:
4: Sie rechnen populistisch Verteidigungsausgaben gegen Investitionen in Schulen, Straßen, Gesundheitsversorgung, Elterngeld und Kindergärten. Aber sie blenden dabei aus, es braucht eine starke verteidigungsfähige Bundeswehr und eine verteidigungsfähige und geschlossene NATO, um all unsere Errungenschaften und die Art zu leben auch wirklich schützen zu können und es überhaupt erhalten zu können. Ohne Sicherheit ist alles andere nichts.
2: Mehr Wohnungen für Einheimische, weniger Airbnbs für Touristen. Die EU will einheitliche Regeln festlegen, damit Metropolen solche Kurzzeitvermietungen einschränken oder verbieten dürfen. Barcelona, Lissabon, Amsterdam oder Berlin haben das bereits getan. Es gibt aber immer wieder rechtliche Unsicherheiten. Morgen ist wieder bundesweiter Warntag. Um 11 Uhr testen Bund, Länder, Städte und Gemeinden die Warnsysteme und auch alle Handys sollen wieder bimmeln. So soll sichergestellt werden, dass im Katastrophenfall alles richtig funktioniert. In der Fußball-Champions League steigt heute der nächste deutsche Club in die Ligaphase ein. Der VfB Stuttgart empfängt am Abend die Norweger aus Stavanger. Anstoß ist um 18.45 Uhr. Morgen geht es dann für die Bayern und RB Leipzig in der Königsklasse los.
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5: Mit KI-Support. Wolkig bis nass ist es gerade. Vor allem im Südwesten regnet es länger. Im Norden sind auch Schauer drin, vereinzelt mit Gewitter. Sonst geht's trocken und teils sonnig weiter. Dazu liegen die aktuellen Höchstwerte heute bei 17 bis 23 Grad. Morgen dann meist trocken mit Sonne und Wolken, maximal bis 24 Grad.

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2: Im Studio Fenribesel Freundlieb. Schönen guten Abend. Zwischenrufe, Pfiffe und Geschrei. Im Bundestag ging es heute heiß her. In der Generaldebatte ist Kanzler Merz teilweise kaum zu Wort gekommen. Christiane Hampe hat sich das Ganze angeschaut.
3: Bundestagspräsidentin Julia Klöckner drohte den Zwischenrufern von rechts sogar mit Rauswurf aus dem Parlamentssaal, weil sie die Rede von Kanzler Merz immer wieder störten. Der Kanzler ließ sich nicht beirren, aber statt anzugreifen, war er eher nur am Verteidigen. Denn zum Auftakt der Debatte hatte AfD-Chefin Alice Weidel zum Rundumschlag ausgeholt und Merz und der schwarz-roten Regierung ein Totalversagen vorgeworfen.
2: Bundesverteidigungsminister Pistorius hält die Milliardenausgaben für die Bundeswehr für absolut notwendig. Bei der Haushaltsdebatte im Bundestag verwies er unter anderem auf die zunehmende Bedrohung durch Russland. 140 Milliarden Euro sind nächstes Jahr im Verteidigungsetat vorgesehen. Ausweis, Führerschein und Krankenkassenkarte in einer App. Das neue Angebot soll in Deutschland kurz nach dem Jahreswechsel an den Start gehen. Heißen wird die App DU. Mehr von Daniel Bornberg.
4: Mit der App setzt das Digitalministerium eine EU-Verordnung um. Alle Mitgliedstaaten sollen die Möglichkeit einer digitalen Brieftasche schaffen. Perspektivisch sollen in der App noch viele weitere Dokumente verschlüsselt gespeichert werden können, etwa Geburtsurkunden, Hochschulzeugnisse oder Gehaltsabrechnungen. Es ist auch geplant, Kundenkarten oder Tickets für den ÖPNV einzubinden. Experten hoffen auf einen kräftigen Schub für die Digitalisierung in Deutschland.
2: Es war die letzte Ehre für einen äußerst beliebten König. Norwegen hat heute Abschied von Harald genommen. Zehntausende verfolgten den Trauerzug durch Oslo. Auch viele Vertreter von Königsfamilien sowie Staats- und Regierungschefs aus aller Welt waren dabei, darunter Bundespräsident Steinmeier. Für den VfB Stuttgart wird es ab heute wieder in der Fußball-Champions League ernst. Der VfB bekommt es am Abend zu Hause mit Viking Stavanger aus Norwegen zu tun. Nach einem Jahr Pause sind die Stuttgarter damit zurück in der Königsklasse. Los geht's um 18.45 Uhr.
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5: Mit KI-Support. Viele Wolken und immer mal wieder Regen gibt es heute Abend, vor allem im Südwesten. Dazu sind im Norden auch Schauer und vereinzelt Gewitter möglich. In der Nacht beruhigt sich das bei vielen, oft bleibt es trocken, ab und zu bildet sich Nebel und die Tiefstwerte liegen zwischen 14 und 3 Grad. Morgen dann ein Mix aus Wolken und Sonne, meist trocken und maximal werden es 24 Grad.

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3: Herzlich willkommen zur zweiten Staffel von Alles muss raus, meiner Sendereihe über das Phänomen der Budget Music. In Deutschland hörte dieses Genre auf einen ebenso prosaischen wie gnadenlosen Namen: Billigplatte. Manche nannten es schlicht Ramsch. Das ändern wir heute, denn ich bin der Anwalt der Budget Music und euer Reisebegleiter durch diese musikalische Ersatzwirklichkeit des Pop. Gleich zu Beginn steigen wir auf ins Space Age. Das war die Zeit, in der Technik zur Religion mutierte und der Mensch zum Mond reiste. Fast zeitgleich konstruierten findige Ingenieure wie Bob Moog und Don Buchla futuristische Klangmaschinen. Synthesizer. Ein Sound wie Science Fiction. Und der Beweis, die Zukunft war nicht morgen, sie war jetzt. Kurioserweise führt uns der erste Welthit auf diesem sündhaft teuren Ungetüm jedoch nicht in die unendlichen Weiten des Weltalls. Stattdessen gibt es Popcorn.

Ja, so klang das damals. Die Band Hot Butter gehörte übrigens dem Bandleader Stan Free, der Popcorn von seinem Schöpfer Gershon Kingsley gekapert hatte. Das Ergebnis? Ein globaler Smash-Hit. Ab sofort war nichts mehr vor dem Moog sicher. Jeder Song wurde durch die wild verkabelten, zirpenden Monster gejagt. Es kam, wie es kommen musste. Schon bald bevölkerten auf dem Synthesizer nachgedudelte Hits nicht nur die Hitparaden, sondern auch die Regale von Supermärkten. Elektronikramsch Deluxe, könnte man sagen. In Amerika war der futuristische Apparat längst im Fernsehen angekommen. Bei einer Retortenband, die extra für eine TV-Serie gecastet wurde. The Monkees. Das waren amerikanische Pilzköpfe, geliebt von Teenagern in aller Welt. Der Haken? Ins Tonstudio durften sie nicht. Dort ersetzte sie diskret die berüchtigte Wrecking Crew, Musiksöldner, die alles runterspielten, was die Produzenten sich ausdachten. Der Moog änderte auch das. Ich weiß, das klingt wie ein Witz, aber während die Musikpresse noch über die Fake-Band spottete, kaufte sich Mickey Dolenz, das war einer von den Monkees, ein Moog-Monster. Ausgerechnet der nur Grimassen schnitt und Witze machte, wurde ungewollt zum Synthesizer-Pionier. Daily Nightly, so der Song, ist nämlich mit seinem heute recht harmlos wirkenden UFO-Gezirpe der erste ordentliche Synthesizer-Popsong. Tatsächlich. Und hier kommt's.

Soweit The Monkees. Die Avantgarde staunte und zeterte, das sündhaft teure Instrument sei zweckentfremdet. Es half nichts. Blitzschnell wurde aus Visionen der Kunstszene ein Arbeitsgerät für Pophandwerker. Die klang plötzlich wie der Onkel vom Mars. Genau wie der Franzose Claude Dungeon. Seine LP Moog wurde in der prestigeträchtigen Phase 4 Stereo-Serie des Decca-Labels veröffentlicht. Doch trotz des elitären Rahmens war der Inhalt pragmatisch. Man hört bekannte Popsongs neu verkabelt, mit extremer Kanaltrennung und bombastischem Raumklang. Aus dem gecoverten Bubblegum-Hit Sugar Sugar, den wir gleich hören, wird auf diese Weise immer noch kein Lucky Man. Trotzdem jagen sogenannte Moogsploitation-Fans, wie Exploitation halt nur Moogsploitation, die jagen die Platte heute mit dem Eifer der spanischen Inquisition. Dabei war schon das Original eine Illusion. The Archies, so die Originalband, war gar keine, sondern Zeichentrickfiguren. Ihre Hits spielten Session-Leute. Bei Claude Dungeon übernimmt der Moog stattdessen die Regie. Der sündhaft teure Apparat ersetzt mit notorischem Quäken die ganze Truppe und wird so zur teuersten Zeichentrick-Ersatzband der Welt. Das rächte sich an der Kassentheke. 22 D-Mark, das war eine Stange Geld, berappte man für die LP nach heutiger Kaufkraft ungefähr 40 Euro. Nicht schlecht für ein paar schlichte Popsongs im Astronautenanzug.

Ganz anders lag der Fall bei Chicory Tip. Das war ein veritables One-Hit-Wonder. Die Jungs kamen auf die Idee, einen Song des damals noch wirklich unbekannten Giorgio Moroder zu covern. Son of My Father, auf Deutsch damals Nachts scheint die Sonne von Michael Holm, aufgebrezelt mit futuristischen Moog-Klängen. Heute kaum noch vorstellbar, war dieser sägende Synthesizer-Sound damals eine absolute Sensation. Da Moroders Original bereits existierte, war Eile geboten. Und da die Bandmitglieder selbst mit dem Synthesizer überfordert waren, wurde kurzerhand der Toningenieur Chris Thomas hinzugezogen. Ein Mann mit Beatles-Erfahrung. Die Legende besagt zudem, dass Chicory Tip-Sänger Peter Usen die Lyrics kaum verstand und einfach phonetisch nachsang, was er auf der Platte zu hören glaubte. Vielleicht war es genau diese Mischung aus technischer Überforderung, Science-Fiction-Atmosphäre und diesem neuartigen Klang, der den Song tatsächlich an die Chartspitze katapultierte. Ich verspreche, es kommt noch besser. Doch vorher hören wir Son of My Father, und zwar in der für Hallmark Records nachgespielten Version. Schließlich reden wir hier und heute über Budget Music, also Ramsch voraus.

Man glaubt es kaum, doch es kam noch besser. Direkt nach der Veröffentlichung überrannte Chicory-Tip die britischen Charts. Die Einladung zur heiligen TV-Show Top of the Pops ließ nicht lange auf sich warten. Wie immer mussten die Top of the Poppers, also die Nachspielexperten von Hallmark Records, auch von diesem Song eine Kopie anfertigen. So verschwammen am Ende die Grenzen zwischen Original und Reproduktion vollständig. Giorgio Moroder hatte eine englische Version, Michael Holm eine deutsche, Chicory Tip einen Hit und die Top of the Poppers machten alles zu Geld. Ein perfekter Coup und alle waren zufrieden. Giorgio nutzte die Gunst der Stunde, verdingte sich als Songschreiber für Chicory Tip und kassierte fröhlich die Urhebertantiemen des Riesenerfolgs. Vielleicht floss genau dieses Geld in den Ausbau seines legendären, kühlschrankgroßen Moog-Modularsystems, auf dem er 1977 den Soundtrack zu Donna Summers »I Feel Love« einspielte. Dieser Song war der absolute Ritterschlag für die sperrigen Kabelkisten. Synthesizer goes disco. Erotik, ein kompromissloser Beat und die unvergleichliche Donna Summer, ein Quantensprung für die elektronische Musik.

In den Vereinigten Staaten beschäftigte sich zeitgleich Stevie Wonder mit der neuen Technik. Sein heiliger Apparat hörte auf den Namen Tonto oder ausgeschrieben The Original New Timbral Orchestra. So sperrig wie der Name war auch das Gerätearsenal dahinter. Das damals größte Analog-Synthesizer-System der Welt war ein Gebirge aus Modulen, blinkenden Lichtern und Oszillatoren. Ein Cockpit, das so aussah wie die Kommandozentrale eines Raumschiffs. Meilensteine wie Living for the City basieren auf Tonto, mit dem Stevie einen völlig neuen organischen und dennoch futuristischen Soul-Sound kreierte. Jahrelang machten die Billiglabels einen großen Bogen um Stevie. Sein Sound war zu komplex, sein Groove zu tief und seine Maschinen zu eigenwillig für das schnelle Pfund Sterling im Vorbeigehen. Doch 1977 bricht der Damm. Dank neuer, kompakterer Synthesizer-Wunderwaffen aus Japan trauen sich die Top of the Poppers vermehrt an das Unmögliche. Das Ergebnis? Ein I Wish, das überraschend amtlich aus den Billigboxen drückt. Hören wir mal rein.

Natürlich, die Magie von Stevie Wonder atmet dieses I Wish von den Top of the Poppers nicht. Aber das Handwerk ist wirklich schon erstklassig. Der Bann war gebrochen. Statt raumfüllender Tonto-Wände mit der Komplexität eines Atommeilers eroberten nun Geräte wie der Yamaha GX1 die Studios. Auch dieses Luxusteil war immer noch sündhaft teuer, im Vergleich zu den alten Modulbergen aber fast schon handlich in der Bedienung. Jetzt war kein Synthesizer-Hit mehr sicher vor den Cracks von Hallmark Records. Ob Donna Summers I Feel Love oder Jean-Michel Jarre mit Oxygen, alles wurde nun gecovert und das erstaunlicherweise nicht einmal schlecht. Besonders gut gelang die Kopie eines anderen französischen Erfolgs der späten 70er. Die Gruppe nannte sich Space und ihr größter Hit hieß Magic Fly. Ein Track, der von den Top of the Poppers geradezu kongenial nachempfunden wurde. Und hier kommt Magic Fly.

fabelhaft und mindestens genauso gut wie die Originalversion. Spätestens jetzt war der spacige Klang des Moog endgültig auf der Erde gelandet. Der Siegeszug erschwinglicher Elektronik stand unmittelbar bevor und ganze Generationen von Musikern tauschten ihre Gitarren gegen kleine Kästen mit billiger Tastatur. Ein ganzes Genre entstand auf diese Weise: Synth-Pop. Ob OMD in England oder Alphaville in Deutschland, sie alle schuldeten Pionieren wie Bob Moog und Don Buckler mehr als nur Respekt. Diese Ingenieure hatten schlichtweg die Grundlage für ihre Karrieren geliefert. Die Top of the Poppers spielten regelmäßig deren Songs nach. Sogar Kraftwerks Das Model kennen die Hörer von Folge 5 der ersten Staffel als skurriles Beispiel für diese elektronischen Budget-Banger. Schließen möchte ich jedoch mit einer Musik, die uns zurückbringt in die Tage, als der Synthesizer noch ein Versprechen für eine Zukunft war, die heute bereits Geschichte ist. Mort Garson war ein Visionär. Er paarte damals künstliche Klänge mit Weisheiten über die Tierkreiszeichen, esoterische Texte inklusive. Das Ergebnis dieser kuriosen Verbindung ist die LP Zodiac, Cosmic Sounds. Das klingt skurril, ist aber, wenn man sich darauf einlässt, tatsächlich wunderschön. Mein Tierkreiszeichen ist Krebs und deshalb spiele ich für euch zum Abschluss den Titel Cancer, The Moonchild. Das war Alles muss raus, Pop und Co. zum Sonderpreis für heute. Ich freue mich, mit euch in dieser zweiten Staffel erneut auf die Reise zu gehen, durch Ramschregale, vorbei an Wühltischen und hinein in die unendlichen Weiten des Pop. Bleibt stabil und bleibt begeistert. Ich bin Jochen Oberlack und das ist Zodiac, The Moonchild. Bye-bye.

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Wie im Märchen vor 500 Jahren. Da muss der Prinz wohl auch schon so an die 500 Jahre alt sein, was? Bisschen tatterig und so. Ich meine, wenn das was für dich ist, verstehst du?

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4: Herzlich willkommen bei Alles muss raus, meiner Sendereihe über das Phänomen der Budget Music. Was das ist? Nun, keine Musikrichtung und auch kein eigener Stil. Eher eine besondere Art, Musik zu verkaufen. Manchmal ging es dabei um nicht weniger als die Krone der Charts. Doch hören wir zuerst etwas Musik. Von einem Sampler, der wie kein anderer für dieses Konzept steht. 20 Fantastic Hits by the Original Artists Volume 2. Hinter diesem sperrigen Titel steckt ein grandioses Prinzip. Aber zuerst Vicky Leandros, Come What May. Ein Song aus dem Jahr 1972, der auf genau dieser zweiten Arcade-Ausgabe zu finden ist.

Vicky singt hier auf Englisch auf einem Sampler, der wohl der einzige weltweit ist, auf dem die Schlagerchanteuse direkt neben Layla von Derek and the Dominos auftaucht. Und die wiederum stehen Tür an Tür mit T-Rex und The Sweet. Das Arcade-Konzept war simpel, aber genial. Erlaubt ist, was Platten verkauft. Doch die Idee stammt nicht aus Holland, wo der Gründer der Firma zu Hause war, sondern von einem Kanadier namens Philip Kives, K-Tel Records. Und der Kampf um die Gunst des Publikums in den 70er Jahren entbrannte zwischen K-Tel und Arcade oder Arcade, wie das im United Kingdom hieß. Man könnte auch sagen, in der blauen Ecke stand Lawrence Myers, ein Niederländer, der im Musikgeschäft zu Hause war. In der roten Ecke stand Philip Kives aus Kanada und der war ein Verkaufsgenie. Kives war ein echter Tüftler und Werbevisionär. Seine Firma verkaufte zunächst Teflonpfannen und Küchengeräte, darunter den legendären Veg-O-Matic. Dann kam ihm die Idee, warum nicht Musik verkaufen wie Pfannen? Also erfand er die Schallplattenkompilation, eine Hitliste auf Vinyl. Schon sein zweiter Sampler, 25 Country Greats, geht durch die Decke und Kives ist ein gemachter Mann.

Ich gebe zu, es war einfach zu verlockend, an dieser Stelle Johnny Cash zu spielen. Das war der Folsom Prison Blues, einer der Songs auf 25 Country Greats von K-Tel. Das System von Philip Kives ist so einfach wie clever. Er kauft günstig Lizenzen, packt so viele Hits wie möglich auf eine Platte, notfalls, indem er sie einfach etwas kürzt. Grund genug für den Niederländer Lawrence Myers, die Idee nach Europa zu bringen. Der Musikmanager Myers war übrigens ein früher Förderer von David Bowie. Dessen erste Ehefrau Angela sagte noch 2017 in einem Interview, dass David ohne Myers wohl am Ende gewesen wäre, bevor es überhaupt losging. Und wer weiß, vielleicht hätten wir dann das hier nie gehört.

Ein paar Jahre später taucht Bowie dann selbst auf einem Arcade-Sampler auf, mit The Gene Genie. Inzwischen war Arcade ein echter Riese geworden. Die Wühltische der Republik voll mit diesen quietschbunten Covern. Das wiederum konnte drüben in Winnipeg, Kanada, niemand kalt lassen. Denn dort saß Philip Kives, der Erfinder der Idee und Herrscher über K-Tel. Die Kanadier hatten sich an die Chartspitze gewöhnt. Und jetzt kam dieser Holländer Myers und schnappte ihnen das Krönchen weg. Das ließ Kives nicht auf sich sitzen. Der Mann, der sonst nur mit Küchenmessern im Fernsehen konkurrierte, wollte die Popkrone zurück. Also kam der Gegenschlag. 1972, kaum ein halbes Jahr nach 20 Fantastic Hits, erschien 20 Dynamic Hits von K-Tel. Ein Name wie ein Schlachtruf. Und wieder Platz 1. Nur diesmal etwas lauter und größenwahnsinniger, denn auf der Platte sind gleich zwei Songs von Deep Purple. Einmal der altbewährte Prügel Black Knight und dazu die brandneue Single Fireball.

0: Was für ein Brett. Als Single blieb sie bei Platz 15 hängen, aber auf dem Ketel-Sampler ging's direkt auf die 1. Ein Lehrstück in Sachen Massenpsychologie. Und ein verdammt gutes Stück Musik. Doch auch Arcade ließ sich nicht lumpen. Lawrence Myers hatte noch Kugeln im Colt und er zielte direkt auf die 1.
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1975 schaffte es Black Music von Arcade auf Platz 1 der deutschen LP-Charts. Ein Volltreffer. Und Black Music, das war damals kein Genre, sondern ein Etikett für alles, was groovte. Soul, Funk, Disco, ein bisschen Pop, Hauptsache Hit. Da standen Jimi Hendrix und der Sound of Philadelphia, Gloria Gaynor traf auf Timmy Thomas, ein bunter Streifschuss durch die Charts. Alles auf einer Platte, sauber sortiert und im Sonderangebot. Während drüben in Winnipeg Philip Kives noch die Wunden leckte, ritt Myers mit wehender Arcade-Flagge durchs Land. Egal wie man's nennt, diese Zusammenstellung, wie üblich mit 20 Titeln, hatte es in sich. Und einer davon brachte die ganze Idee von Soul und Sehnsucht in 3,5 Minuten auf den Punkt. Timmy Thomas, Why Can't We Live Together?

Wer jetzt dachte, Keitel sei geschlagen, der irrt sich gewaltig. In Kanada machte man eine Kehrtwende, mit der keiner gerechnet hatte. Denn mit dem Erfolg kam auch der Anspruch. Und so schaffte es ausgerechnet Keitel, die Wühltische ins Opernhaus zu stellen. 1981 und gleich noch einmal 1982 stand Philip Kives Firma tatsächlich auf der Grammy-Nominierungsliste. Der Grund? Ein völlig neues Konzept mit dem Titel Hooked on Classics. Der Dirigent hieß Lewis Clark, ein Mann mit Glamrock-Vergangenheit, der einst bei Electric Light Orchestra die Streicher in den Weltraum schickte. Jetzt dirigierte er das Royal Philharmonic Orchestra. Originalaufnahmen, sorgfältig eingespielt und dann, man halte sich fest, unterlegt mit Disco-Beats. Die Puristen sprachen von Blasphemie, andere von Genialität. Kives Geniestreich, er brachte Beethoven, Bach und Mozart in die Diskotheken und Millionen Menschen kauften das Resultat. Hooked on Classics wurde ein Welterfolg und plötzlich tanzten zwischen Walzer und Bassdrum auch die alten Meister mit. Hier ein Ausschnitt aus Seite 1 der LP oder wie man sagen könnte, Mozart Goes to the Disco.

Mit so viel Erfolg im Rücken dachten Kives, Myers und Co., sie könnten jetzt einfach alles machen. Und das trieb mitunter herrlich skurrile Blüten. Eine der schönsten hieß Night Moves, erschienen 1979 bei K-Tel. Ein Disco-Dance-Tutorial über zwei LPs, begleitet von einem 96-seitigen Handbuch des US-Tanzlehrers Danny Terrio, der Mann, der John Travolta das Tanzen beibrachte. Und plötzlich wollte ganz Nordamerika den Hustle lernen, zwischen Schrankwand und Stehlampe. Hier übte man dann fröhlich Figuren wie The Worm, The Dog, The Freak oder The Hip Bop. Night Moves war ein Lehrgang in Rhythmus, verpackt im glänzenden Gatefold-Cover und brachte die Tanzfläche mitten ins Wohnzimmer. Statt eines Songs von diesem Album hören wir zum Abschluss die Band, die wie keine andere für diesen Sound steht. Blond gelockte Australier britischer Herkunft, die ihre Schmachtfetzen im Keller verstauten und jetzt das Glitzern der Disco-Kugel entdeckten. Die Bee Gees lieferten den Soundtrack des Fiebers, das die ganze Welt packte. Und natürlich waren sie auf unzähligen Arcade- und K-Tel-Compilations vertreten. Für heute war es das mit Alles muss raus, aber Folge 2 steht schon in den Startlöchern. Keep on Dancing bleibt stabil. Euer Jochen Oberlack. Und hier sind sie, die Bee Gees, mit You Should Be Dancing. Bye-bye.

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3: Herzlich willkommen zur zweiten Staffel von Alles muss raus, meiner Sendereihe über das Phänomen der Budget Music. In Deutschland hörte dieses Genre auf einen ebenso prosaischen wie gnadenlosen Namen: Billigplatte. Manche nannten es schlicht Ramsch. Das ändern wir heute, denn ich bin der Anwalt der Budget Music und euer Reisebegleiter durch diese musikalische Ersatzwirklichkeit des Pop. Gleich zu Beginn steigen wir auf ins Space Age. Das war die Zeit, in der Technik zur Religion mutierte und der Mensch zum Mond reiste. Fast zeitgleich konstruierten findige Ingenieure wie Bob Moog und Don Buchla futuristische Klangmaschinen. Synthesizer. Ein Sound wie Science Fiction. Und der Beweis, die Zukunft war nicht morgen, sie war jetzt. Kurioserweise führt uns der erste Welthit auf diesem sündhaft teuren Ungetüm jedoch nicht in die unendlichen Weiten des Weltalls. Stattdessen gibt es Popcorn.

Ja, so klang das damals. Die Band Hot Butter gehörte übrigens dem Bandleader Stan Free, der Popcorn von seinem Schöpfer Gershon Kingsley gekapert hatte. Das Ergebnis? Ein globaler Smash-Hit. Ab sofort war nichts mehr vor dem Moog sicher. Jeder Song wurde durch die wild verkabelten, zirpenden Monster gejagt. Es kam, wie es kommen musste. Schon bald bevölkerten auf dem Synthesizer nachgedudelte Hits nicht nur die Hitparaden, sondern auch die Regale von Supermärkten. Elektronikramsch Deluxe, könnte man sagen. In Amerika war der futuristische Apparat längst im Fernsehen angekommen. Bei einer Retortenband, die extra für eine TV-Serie gecastet wurde. The Monkees. Das waren amerikanische Pilzköpfe, geliebt von Teenagern in aller Welt. Der Haken? Ins Tonstudio durften sie nicht. Dort ersetzte sie diskret die berüchtigte Wrecking Crew, Musiksöldner, die alles runterspielten, was die Produzenten sich ausdachten. Der Moog änderte auch das. Ich weiß, das klingt wie ein Witz, aber während die Musikpresse noch über die Fake-Band spottete, kaufte sich Mickey Dolenz, das war einer von den Monkees, ein Moog-Monster. Ausgerechnet der nur Grimassen schnitt und Witze machte, wurde ungewollt zum Synthesizer-Pionier. Daily Nightly, so der Song, ist nämlich mit seinem heute recht harmlos wirkenden UFO-Gezirpe der erste ordentliche Synthesizer-Popsong. Tatsächlich. Und hier kommt's.

Soweit The Monkees. Die Avantgarde staunte und zeterte, das sündhaft teure Instrument sei zweckentfremdet. Es half nichts. Blitzschnell wurde aus Visionen der Kunstszene ein Arbeitsgerät für Pophandwerker. Die klang plötzlich wie der Onkel vom Mars. Genau wie der Franzose Claude Dungeon. Seine LP Moog wurde in der prestigeträchtigen Phase 4 Stereo-Serie des Decca-Labels veröffentlicht. Doch trotz des elitären Rahmens war der Inhalt pragmatisch. Man hört bekannte Popsongs neu verkabelt, mit extremer Kanaltrennung und bombastischem Raumklang. Aus dem gecoverten Bubblegum-Hit Sugar Sugar, den wir gleich hören, wird auf diese Weise immer noch kein Lucky Man. Trotzdem jagen sogenannte Moogsploitation-Fans, wie Exploitation halt nur Moogsploitation, die jagen die Platte heute mit dem Eifer der spanischen Inquisition. Dabei war schon das Original eine Illusion. The Archies, so die Originalband, war gar keine, sondern Zeichentrickfiguren. Ihre Hits spielten Session-Leute. Bei Claude Dungeon übernimmt der Moog stattdessen die Regie. Der sündhaft teure Apparat ersetzt mit notorischem Quäken die ganze Truppe und wird so zur teuersten Zeichentrick-Ersatzband der Welt. Das rächte sich an der Kassentheke. 22 D-Mark, das war eine Stange Geld, berappte man für die LP nach heutiger Kaufkraft ungefähr 40 €. Nicht schlecht für ein paar schlichte Popsongs im Astronautenanzug.

Ganz anders lag der Fall bei Chicory Tip. Das war ein veritables One-Hit-Wonder. Die Jungs kamen auf die Idee, einen Song des damals noch wirklich unbekannten Giorgio Moroder zu covern. Son of My Father, auf Deutsch damals Nachts scheint die Sonne von Michael Holm, aufgebrezelt mit futuristischen Moog-Klängen. Heute kaum noch vorstellbar, war dieser sägende Synthesizer-Sound damals eine absolute Sensation. Da Moroders Original bereits existierte, war Eile geboten. Und da die Bandmitglieder selbst mit dem Synthesizer überfordert waren, wurde kurzerhand der Toningenieur Chris Thomas hinzugezogen. Ein Mann mit Beatles-Erfahrung. Die Legende besagt zudem, dass Chicory-Tip-Sänger Peter Usen die Lyrics kaum verstand und einfach phonetisch nachsang, was er auf der Platte zu hören glaubte. Vielleicht war es genau diese Mischung aus technischer Überforderung, Science-Fiction-Atmosphäre und diesem neuartigen Klang, der den Song tatsächlich an die Chartspitze katapultierte. Ich verspreche, es kommt noch besser. Doch vorher hören wir Son of My Father, und zwar in der für Hallmark Records nachgespielten Version. Schließlich reden wir hier und heute über Budget Music, also Ramsch voraus.

Man glaubt es kaum, doch es kam noch besser. Direkt nach der Veröffentlichung überrannte Chicory-Tip die britischen Charts. Die Einladung zur heiligen TV-Show Top of the Pops ließ nicht lange auf sich warten. Wie immer mussten die Top of the Poppers, also die Nachspielexperten von Hallmark Records, auch von diesem Song eine Kopie anfertigen. So verschwammen am Ende die Grenzen zwischen Original und Reproduktion vollständig. Giorgio Moroder hatte eine englische Version, Michael Holm eine deutsche, Chicory Tip einen Hit und die Top of the Poppers machten alles zu Geld. Ein perfekter Coup und alle waren zufrieden. Giorgio nutzte die Gunst der Stunde, verdingte sich als Songschreiber für Chicory Tip und kassierte fröhlich die Urhebertantiemen des Riesenerfolgs. Vielleicht floss genau dieses Geld in den Ausbau seines legendären, kühlschrankgroßen Moog-Modularsystems, auf dem er 1977 den Soundtrack zu Donna Summers »I Feel Love« einspielte. Dieser Song war der absolute Ritterschlag für die sperrigen Kabelkisten. Synthesizer goes disco. Erotik, ein kompromissloser Beat und die unvergleichliche Donna Summer, ein Quantensprung für die elektronische Musik.

In den Vereinigten Staaten beschäftigte sich zeitgleich Stevie Wonder mit der neuen Technik. Sein heiliger Apparat hörte auf den Namen Tonto oder ausgeschrieben The Original New Timbral Orchestra. So sperrig wie der Name war auch das Gerätearsenal dahinter. Das damals größte Analog-Synthesizer-System der Welt war ein Gebirge aus Modulen, blinkenden Lichtern und Oszillatoren. Ein Cockpit, das so aussah wie die Kommandozentrale eines Raumschiffs. Meilensteine wie Living for the City basieren auf Tonto, mit dem Stevie einen völlig neuen organischen und dennoch futuristischen Soul-Sound kreierte. Jahrelang machten die Billiglabels einen großen Bogen um Stevie. Sein Sound war zu komplex, sein Groove zu tief und seine Maschinen zu eigenwillig für das schnelle Pfund Sterling im Vorbeigehen. Doch 1977 bricht der Damm. Dank neuer, kompakterer Synthesizer-Wunderwaffen aus Japan trauen sich die Top of the Poppers vermehrt an das Unmögliche. Das Ergebnis? Ein I Wish, das überraschend amtlich aus den Billigboxen drückt. Hören wir mal rein.

Natürlich, die Magie von Stevie Wonder atmet dieses I Wish von den Top of the Poppers nicht. Aber das Handwerk ist wirklich schon erstklassig. Der Bann war gebrochen. Statt raumfüllender Tonto-Wände mit der Komplexität eines Atommeilers eroberten nun Geräte wie der Yamaha GX1 die Studios. Auch dieses Luxusteil war immer noch sündhaft teuer, im Vergleich zu den alten Modulbergen aber fast schon handlich in der Bedienung. Jetzt war kein Synthesizer-Hit mehr sicher vor den Cracks von Hallmark Records. Ob Donna Summers I Feel Love oder Jean-Michel Jarre mit Oxygen, alles wurde nun gecovert und das erstaunlicherweise nicht einmal schlecht. Besonders gut gelang die Kopie eines anderen französischen Erfolgs der späten 70er. Die Gruppe nannte sich Space und ihr größter Hit hieß Magic Fly. Ein Track, der von den Top of the Poppers geradezu kongenial nachempfunden wurde. Und hier kommt Magic Fly.

fabelhaft und mindestens genauso gut wie die Originalversion. Spätestens jetzt war der spacige Klang des Moog endgültig auf der Erde gelandet. Der Siegeszug erschwinglicher Elektronik stand unmittelbar bevor und ganze Generationen von Musikern tauschten ihre Gitarren gegen kleine Kästen mit billiger Tastatur. Ein ganzes Genre entstand auf diese Weise: Synth-Pop. Ob OMD in England oder Alphaville in Deutschland, sie alle schuldeten Pionieren wie Bob Moog und Don Buchla mehr als nur Respekt. Diese Ingenieure hatten schlichtweg die Grundlage für ihre Karrieren geliefert. Die Top of the Poppers spielten regelmäßig deren Songs nach. Sogar Kraftwerks Das Model kennen die Hörer von Folge 5 der ersten Staffel als skurriles Beispiel für diese elektronischen Budget-Banger. Schließen möchte ich jedoch mit einer Musik, die uns zurückbringt in die Tage, als der Synthesizer noch ein Versprechen für eine Zukunft war, die heute bereits Geschichte ist. Mort Garson war ein Visionär. Er paarte damals künstliche Klänge mit Weisheiten über die Tierkreiszeichen, esoterische Texte inklusive. Das Ergebnis dieser kuriosen Verbindung ist die LP Zodiac, Cosmic Sounds. Das klingt skurril, ist aber, wenn man sich darauf einlässt, tatsächlich wunderschön. Mein Tierkreiszeichen ist Krebs und deshalb spiele ich für euch zum Abschluss den Titel Cancer, The Moonchild. Das war Alles muss raus, Pop und Co. zum Sonderpreis für heute. Ich freue mich, mit euch in dieser zweiten Staffel erneut auf die Reise zu gehen, durch Ramschregale, vorbei an Wühltischen und hinein in die unendlichen Weiten des Pop. Bleibt stabil und bleibt begeistert. Ich bin Jochen Oberlack und das ist Zodiac, The Moonchild. Bye-bye.

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